Da stand ich in Wiesbaden, da war es in unserer Mietwohnung, draußen auf der Treppe und blickte so in den Park, der vor unserer Haustür lag und dachte so für mich, komisch irgendwie, sieht ja alles anders aus. Meine Augen sehen anders, meine Ohren hören anders. Irgendwie riecht alles anders. Ich hatte so das Gefühl, jetzt fängt ein anderes Leben an, mit anderen Wahrnehmungen auch. Das wird kein Kind sein, was im Ballett rumhüpft und Tennis-Weltmeister wird oder Klavier-Virtuose oder ein Einser-Abitur macht an diese Parameter, die ja immer so geschätzt werden in der Gesellschaft. Juste la paix. C'était pour moi un moment de sérénité profonde, mais en même temps un vrai frisson d'adrénaline. Et j'ai eu cette sensation que tous mes soucis étaient devenus tout petits, ou qu'ils étaient peut-être même envolés de l'océan.

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Ich habe wirklich das Gefühl, dass ich relativ schnell mich damit abgefunden habe und auch dachte, ich möchte jetzt kein Opfer sein. Also ich werde mich nicht überrollen lassen von Ärzten, ich habe mich nicht überrollen lassen von der Behinderung, sondern wir werden Stück für Stück da dran gehen. Leben ist anders, vergessen wir halt irgendwie Mainstream, das wird nichts, sondern es wird eben anderes Leben.

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Lieber komme ich mit denen klar, die verstehen mich null, aber schick mich in die Konfirmandengruppe. 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